Das nächste Stück ist der Titelsong von unserem aktuellen Album, Little Fish. Auf Portugiesisch heißt es Peixinho. In Portugal sind die Fischmärkte am Montag geschlossen. Und wenn jemand von Ihnen mal dort ist und sagt, oh, ich habe die ganze Zeit Fleisch gegessen, jetzt brauche ich mal Fisch und es ist Montag, dann haben Sie Pech. Little Fish, Peixinho.

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